0: Ergebnis auf feinster Breitmädchen, Edmund Allen Klassen. Die Gemeinde von Edmund.
1: Sit you down, father. Rest you. Aww.

0: Frau Feinstein reist nun zu Edmund Alexander. Sie sind also von der Fischkarte. Und Tanja.
1: Hey, it's Mike Dirnt,
2: Trey Cool,
3: and Billy Joe from Green Day.